0: Ich bin Sigmund Freud, Psychiater aus Wien.
1: Ich habe gerade einen seltsamen Traum gehabt. Einen wirklich seltsamen Traum. Mein Vater Jakob Freud ist gestorben. Gestern haben wir ihn beerdigt. Und dann hatte ich diesen seltsamen Traum. Ich bin beim Friseur. Dort steht auf einem Schild: Man bittet, die Augen zuzudrücken. Warum habe ich einen solchen Traum gehabt? Ausgerechnet nach der Beerdigung meines Vaters. Ich muss diesen Traum analysieren. Ich frage auch meine Patienten oft nach ihren Träumen. Ich frage sie, was sie geträumt haben und ob ihnen spontan etwas dazu einfällt. Die Träume meiner Patienten verraten mir mehr als ihre Worte. Anna O. war eine Patientin von Breuer. Sie musste ständig nervös husten. Breuer versuchte, durch Gespräche die Ursache herauszufinden.
2: Jetzt fällt es mir ein. Der Hund meiner Gouvernante leckte Wasser aus einem Glas. Das war so widerlich.
1: Elisabeth hatte eine Gehstörung. Sie leidet seit über 2 Jahren unter Schmerzen in den Beinen. Sie liebte ihren Schwager und fühlte sich nach dem Tod ihrer Schwester wegen dieser Gefühle schuldig. Frau Emmy von N. ließ beim Essen immer mehr als die Hälfte liegen.
3: Bleiben Sie still! Sagen Sie kein Wort!
1: Und wiederholte zwanghaft immer wieder: Bleiben Sie still! Sagen Sie kein Wort! Lucy, eine junge Engländerin, litt unter dem Geruch von Verbranntem. Sie arbeitete als Gouvernante im Haus der Familie. Der Vater der beiden Kinder hatte nach dem Tod seiner Frau nicht wieder geheiratet. Und sie hatte sich in ihm verliebt. Während ich sie behandelte, wurde mir etwas klar: Dass Symptome Spuren von Erlebnissen und Gefühlen sein können, die nie in Worte gefasst wurden. Wenn man herausfindet, was dahinter steckt, müssten die Symptome dann nicht verschwinden? Erstaunlicherweise verschwanden die Symptome, sobald sie es in Worte fasste. Ich ließ meine Patienten bequem auf der Couch liegen und bat sie, einfach alles auszusprechen, was ihnen in den Sinn kam.

0: Gnädige Frau, erinnern Sie sich vielleicht an Ihren Traum von letzter Nacht? Warum bleibt das in Ihrem Herzen? Sagen Sie ruhig alles, auch wenn es Ihnen klein, seltsam oder unwichtig vorkommt. Urteilen Sie nicht, sondern sagen Sie einfach, was Ihnen in den Sinn kommt. Wenn man herausfindet, was dahinter steckt, müssten die Symptome dann nicht verschwinden? Erstaunlicherweise verschwanden die Symptome, sobald sie es in Worte fasste. Sie alle waren. Menschen mit unerfüllten Wünschen. Der Wunsch ist die einzige Kraft, die den Menschen antreibt. Ein Wunsch aus der Kindheit. Etwas, das man einfach gern getan hat. Etwas, bei dem man sich körperlich und seelisch wohlfühlte. Etwas, bei dem man die Zeit vergaß. Wenn der Mensch im Leben seine Wünsche verliert, kehren sie als Symptome zurück. Sie konnten nicht sprechen, waren gelähmt, bekamen keine Luft. Die Symptome waren auch ihre Art, eine harte Realität zu ertragen. Moment. Dann verbirgt also auch mein eigener Traum einen Wunsch. Lassen Sie mich mehr von meinem Traum erzählen. Die Beerdigung war sehr schlicht und still und die Familie war darüber enttäuscht. Man bittet, die Augen zuzudrücken. Ich brauchte wohl Nachsicht. Bei der Familie, bei den Trauergästen und bei meinem Vater. Ich kam etwas zu spät zur Beerdigung. Und da wurde mir klar, ich hatte meinen Vater wohl gehasst. Ich hatte meinen Vater gehasst. Er hat mir Vorwürfe gemacht, wenn ich Bücher gekauft habe und gesagt, was willst du eigentlich einmal werden? Sieh mir das bitte nach. Der Traum bedeutet wohl, dass ich um Vergebung für mich selbst bitte. Man bittet, ein Auge zuzudrücken. Das war eigentlich eine Bitte um Nachsicht. Ich liebte meine Mutter, nicht meinen Vater. Der Mensch wiederholt sein ganzes Leben lang die Beziehungen, die er in der Kindheit zu seinen Eltern hatte. Ich muss meinen Vater nun endlich gehen lassen. Denn solange wir uns nicht von der Autorität unserer Eltern lösen, können wir nicht wirklich lieben. Sie, in wen verlieben Sie sich?
1: Saranghaeyo.
2: 오빠 먼저 해봐.
1: 사랑이란
2: 그래서 약간 느낌이나 인성 뭔가
3: 같이 미래를 좀 볼 수 있는 그리고 그걸 같이 하는 그런 거로 생각해.
4: 제가 아직 근데 사랑이라는 걸 잘 몰라서 좀 더 경험을 해봐야 되지 않나.

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Mein Name ist Klaus Fiebig. Ich lehre als Professor für Philosophie an der Friedrich-Schiller-Universität Jena. Und mein Forschungsschwerpunkt ist seit Jahrzehnten die Philosophie Hegels. Der Modeton seines Zeitalters liege Kant zufolge darin, der Metaphysik alle Verachtung zu erweisen. Diese Verachtung des Metaphysischen hat sich tradiert. Heute herrscht eine Vielfalt der Todesanzeigen für metaphysisches Denken. Von manchen wird gar eine sogenannte Nach- oder Postmetaphysische Ära ausgerufen. Hingegen stellte Kant nicht die Frage, ob, sondern wie eine Metaphysik als Wissenschaft künftig möglich ist. Eine solche Philosophie als neue metaphysische Wissenschaft sei zu schaffen. Kant ist sich ganz sicher, dass es für den nachdenkenden Menschen immer Metaphysik geben wird. Sie gilt Kant als die Vollendung aller Kultur menschlicher Vernunft. Kant wäre konsterniert, wenn er die heutigen Heerscharen von nicht nachdenkenden Gegnern der Metaphysik aufmarschieren sehen könnte, wenn er die allgegenwärtige Erosion philosophischen Wissens sieht, das Weichspülen oder Preis

Preisgeben der Ansprüche auf Wissen und Wahrheit oder die Verengung des Wissenschaftsbegriffs auf die Verfahren der sogenannten exakten Wissenschaften. Aber es wäre stets zu fragen, welches Verständnis von Metaphysik im Spiel ist und wie Metaphysik und Logik zueinander stehen. Dies führt uns zu Hegels Wissenschaft der Logik, dem Hauptwerk Hegels. Hingegen dominiert in der anglophonen Welt heute die Präferenz für die Phänomenologie des Geistes. Aus der Sicht Hegels geht es im Fall der Wissenschaft der Logik um die Grundlegung des philosophischen Systems, um eine philosophische Grundlegungswissenschaft, eine erste Wissenschaft in Gestalt einer neuen, innovativen Logik des Begriffs, welche das Fundament aller weiteren philosophischen Wissenschaften darstellt, deren Ganzes, also der philosophischen Wissenschaften, auf dem logischen Geiste beruht, so Hegel. Es wird in dieser Logik die Natur des spekulativen Denkens ausführlich entwickelt, der Kern der neuen Philosophie mit dem Gedanken der denkenden Selbstreferenz als Denken des Denkens. Hegel hat mit seiner spekulativen Logik eine der Begriffsformen moderner Metaphysik vorgelegt. Doch diese Metaphysik als Logik des Begriffs wird von den meisten philosophischen Richtungen seit dem 19. Jahrhundert weitgehend selbstherrlich mit Nichtachtung gestraft. Gottlob Frege wird gar als Begründer der modernen Logik gefeiert, der nach Aristoteles eine neue Epoche des logischen Denkens eröffnet habe. Eine eklatante Verzerrung der Philosophiegeschichte seitens der analytischen Philosophie. Denn der legitime Nachfolger des Aristoteles im Bereich der philosophischen Logik ist Hegel. Hegel zufolge war Metaphysik das Wort, von dem jeder mehr oder minder wie vor einem mit der Pest Behafteten davonläuft. Wenn alle Metaphysik vorbei sein soll, so Hegel, Hegels Voraussage des Märchens vom Postmetaphysischen, dann gilt die Philosophie, die aber keine ist. Ein trefflicher Befund für die heutige Situation, in welcher Spielarten des Empirismus, eines logischen oder soziologischen Empirismus, sich zur Philosophie aufplustern. Jedenfalls wird die bisherige Struktur der traditionellen, überlebten Metaphysik, Ontologie, rationelle Psychologie, Kosmologie und Theologie überwunden. Seine Logik als erste philosophische Wissenschaft beschreibt Hegel dann als Wissenschaft der Idee im abstrakten Elemente des Denkens und ihre Inhalte als Denkbestimmungen. Die Revolution in der Philosophie seit Kant bewirkte zwar den Untergang der alten, vormaligen, dogmatischen Verstandesmetaphysik, hatte aber wenig Einfluss auf eine Umwälzung der Logik. Der neue Geist, so Hegel, hat sich in ihr nicht verspüren lassen. Die logische Wissenschaft, welche die eigentliche Metaphysik ausmacht, wurde nicht grundlegend erneuert. Es wurde zumeist nur das in der bisherigen Logik Vorgefundene aufgenommen. Hegels klare Forderung: Mit dieser Wissenschaft muss wieder einmal von vorne angefangen werden. Sie verdient einen neuen Begriff wissenschaftlicher Behandlung, die Wissenschaft des reinen Denkens. Dies impliziert ebenfalls, dass die Philosophie der Natur und des Geistes keine Metaphysik sind. Und dies schließt ebenso ein, dass diese Wissenschaft der Logik, ihr Verfahren, ihre Methode, keinesfalls von einer Wissenschaft, die sich mit endlichen Gegenständen befasst, wie Geometrie, Mathematik oder Physik, von dort erborgen darf. Keinesfalls. Die Logik gilt als Wissenschaft des reinen Denkens, als System der reinen Denkbestimmung, der reinen Gedanken,
Diese haben keinen anderen Inhalt als einen dem Denkenden, dem begreifenden Denken selbst angehörigen und durch dasselbe hervorgebracht. In der Vorrede zur Rechtsphilosophie etwa wird dies paradigmatisch expliziert. Die neue Methode, die Natur des spekulativen Wissens, werde Hegel zufolge, in der Wissenschaft der Logik ausführlich entwickelt. Die anderen Systemteile wie Natur und Rechtsphilosophie beruhen auf dem logischen Geiste. Das Aufweisen der Rechtsbestimmungen in der Rechtsphilosophie, so Hegel, kann allein durch den Begriff wahrhaftig geschehen. Den Begriff der Sache, hier des Rechts. Hegel Zitat, worin das wissenschaftliche Verfahren der Philosophie bestehe, ist hier aus der philosophischen Logik vorauszusetzen. Es geht nicht um den Verstandesgrund, sondern um den inneren Vernunftgrund. Dem Gedanken der Sache, den Begriff. Logik als Metaphysik bedeutet freies, aus sich selbst bestimmendes, reines Denken. Es geht um die Deduktion der reinen Denkbestimmungen. Wie für die Bestimmung Sein gilt dies auch für die weiteren Bestimmungen, etwa für das Nichts und das Werden. Die Postmetaphysiker setzen Hegel einfach mit der vormaligen Verstandesmetaphysik gleich und kleben ihm das Etikett Logizismus auf, eine offensichtliche Lügengeschichte. Wenn Jürgen Habermas die Alternativlosigkeit des Nachmetaphysischen verkündigt und die Begriffsanalyse zum Königsweg der Philosophie deklariert, würde man gerne wissen, was er Habermas unter Begriff versteht. Axel Honneth plädiert in seiner Hegel-Deutung dezidiert dafür, den metaphysischen Ballast abzuwerfen und sieht stattdessen bei Hegel ein hellwaches soziologisches Bewusstsein. Die Übersetzung des logisch-metaphysischen in stärker soziologische Begrifflichkeiten. Aber ständig operiert Honneth, der Vertreter der kritischen Theorie, etwa mit den Kategorien Einzelnes und Allgemeines, die er natürlich nicht legitimiert und somit völlig unkritisch benutzt. Er, Honneth, betreibt selbst Metaphysik und gebraucht die logischen Kategorien und deren Verbindungen auf eine völlig unkritische und bewusstlose Weise. Die Logik als systemischer Anfang ist nach Hegel die reine, unerfüllte Welt des Gedankens. Und erst als Resultat zeigt sie sich als der Atlas, der die Welt trägt. Der Philosophie ist es also nicht erlaubt, einen Anfang zu machen mit es gibt, es ist. Er muss bewiesen werden, im Unterschied zu jeglichen anderen Fachwissenschaften. Dieser Beginn, die ersten Begriffe der Logik, Sein, Nichts und Werden, bildeten schon zu Hegels Zeiten ein Hauptangriffsziel für Kritiker und Gegner. Alle Bestimmtheiten müssen sich rechtfertigen. Es steht vor der Philosophie die unbedingte ausnahmslose Forderung, dass in ihr, Zitat Hegel, nichts vorkomme, was nicht bewiesen ist. Der Staat mit dem reinen Wissen, dem reinen Begriff, hat eben nicht mehr den Status einer erbetenen Annahme oder einer bloßen Versicherung, sondern erhielt seine Rechtfertigung, den Beweis in Form des notwendigen Hervorgangs des Standpunktes des absoluten Wissens in der Jenaer Phänomenologie. Postulate hingegen gelten als etwas bittweise und einstweilen Angenommenes, unbewiesen und unbeweisbar. Ein Claim in a Court of Justice ohne Beweis, als ein einleuchtender erster Satz, der keines Beweises und keiner Vermittlung fähig sei noch bedürfe, der nichts anderes voraussetze noch hergeleitet werden könne, hat das Axiom, wie der mathematische Schluss, eben doch eine Voraussetzung, weil es mittels Abstraktion von qualitativen Unterschieden und Begriffsbestimmungen gewonnen wird.
Man startet wie Spinoza mit Definitionen und Axiomen als unbewiesener Voraussetzung, entzieht sich der Rechtfertigung und bleibt in keiner Weise gegen den skeptischen Tropos aus der Hypothese, dem Prinzip der einfach postulierten Annahme gewappnet. Man verharrt bei der Verstandesallgemeinheit als abstrakter Gemeinsamkeit, der Verstandesbesonderheit als Verschiedenheit und der Verstandeseinzelheit als isolierter Partikularität, sowie der Fundierung auf dem Satz des Widerspruchs. In den drei Bestimmungen des Begriffs sind jedoch laut Hegel die Verstandes- oder Reflexionsbestimmungen der abstrakten Identität des Unterschieds, der in ihren Grund zurückgehenden Entgegensetzung als Aufhebung des Widerspruchs zu den Begriffsmomenten Allgemeinheit, Besonderheit und Einzelheit fortgebildet, die alle drei die anderen Bestimmtheiten in sich schließen und somit die Ganzheit der Verstandesbestimmungen in sich zusammengeschlossen enthalten. Genau in diesem Sinne des Zusammengeschlossenseins, Kongressere, darf der Begriff als das schlechthin Konkrete angesehen werden. Jedes Moment, das die Ganzheit der Bestimmungen des Seins und des Wesens aufgehoben enthält, vermag nur aus und mit den anderen gefasst werden. In der Figur von dem einen Begriff als dem Freien liegt ein Kerncharakteristikum des unverwechselbar Hegelschen Verständnisses von Begriff vor. In der logischen Form der Definition, so Hegels Kritik am definitorischen Verfahren überhaupt, erfolgt die Formbestimmung des Begriffs an einem gegebenen Inhalt, ohne die Reflexion des Begriffs in sich selbst. Das definitorische Verfahren erweist sich auch für die Frage nach dem ersten oder Anfang als insuffizient. Es ist nur tätisches Behaupten, ein versicherndes Annehmen von Axiomen. Gleich zu Beginn der Begriffslogik wendet sich Hegel nicht zufällig gegen den Transfer des methodischen Verfahrens der Geometrie, more geometrico, in die Philosophie und der Konzipierung ihres Anfangs. Die Mathematik wie auch andere Wissenschaften schicken für ihre Sphäre Axiome voran, unabgeleitete und unableitbare Erkenntnisbestimmungen. Sie müssen mit etwas Vorausgesetzten als ihrer positiven Grundlage anfangen. Axiome werden von vorn in diesen Wissenschaften unmittelbar angenommen. Nicht legitimiert bleiben unbewiesene Prämissen. Ein Axiom ist ein an und für sich einleuchtender erster Satz, der keines Beweises, keiner Vermittlung fähig sei, noch bedürfe, noch daraus hergeleitet werden könne. Das Kriterium philosophischer Wissenschaftlichkeit verletzt und keine Immunität gegen den skeptischen Einwand der dogmatischen Voraussetzung erzielt. Die mathematisch-geometrische Methode bildet also ein Exempel für eine defiziente synthetische Methode, die am Anfang ein Allgemeines präsentiert und die erforderliche Vereinzelung und Konkretion nur durch Anwendung des Allgemeinen auf einen gefundenen Stoff bewerkstelligt. Das eigentlich Einzelne ist dann nur eine empirische Zutat. Solche Verfahren werden unzulässigerweise in die Philosophie transferiert und sogar als Ausweis von ihrer Wissenschaftlichkeit oder Exaktheit gefeiert. Auf implizit dogmatische Weise wird gesetzt, dass die Philosophie keine eigenständige Methode habe und deshalb Prinzipien aus dem systemischen Gebäude der Mathematik ausgeborgt werden sollten. Für die Mathematik ist die euklidisch-axiomatische Methode vorzüglich, für die Philosophie unbrauchbar. Es findet sich dann nach Hegels Revolution der Logik wieder ein folgenreiches Exempel des unzulässigen Erborgens philosophischer Logik aus anderen Wissenschaften. Freges Begriffsschrift trägt den bezeichnenden Untertitel »Eine aus
der aus dem arithmetischen nachgebildete

Formelsprache des reinen Denkens. Hegels Vereinigung der Logik mit der Metaphysik gilt zu Recht als einer der größten Schritte, welche die Philosophie gemacht hat. Hegels Diagnose seines Zeitalters, die Philosophie ist zum Versichern heruntergekommen. Versichern, aber ist nicht beweisen. Jedenfalls kann allen toten Rednern der Metaphysik, den Erzählern des Lügenmärchens vom Nachmetaphysischen, mindestens das Sterbedatum der Metaphysik als Wissenschaft mitgeteilt werden. Der Himmelfahrtstag des Teufels, der Sankt-Nimmerleins-Tag. Philosophie ist also kein Versicherungsunternehmen, sondern strenge Wissenschaft. Hegels Logik, die neue Metaphysik.